0: ladies and gentlemen, the biggest drift event that Europe has ever seen. You can hear the V8 scream fire back once again. Oh, wow, big accident.
1: It's a hard game when the days are bad, but damn, it's a good day when the days are good.
2: It's not the past or the future that count. Absolute perfection is here and now.
3: Zwei Wochen jetzt erste Mal gehabt und es ist nur Kacke am Dampfen, weil ich weiß, dass ich noch nicht ready bin, aber man kann es halt nicht ändern.
2: This is Valley He. She's considered to be the future in mountain bike downhill racing. However, her junior years will soon be over.
3: Ja, die letzten zwei Jahre sind so schnell rumgegangen. Ich weiß noch, wie ich in Kroatien am Start gestanden bin und habe mir gedacht, oh mein Gott, ich fahre jetzt endlich Weltcup.
4: Yes, Valley!
3: Bilanz nach dem ersten Run.
5: Aua!
3: Dritte Runde. Drei Platten.
5: Die waren da noch!
2: In her very first race, she secures the leader's jersey.
5: New jersey! Head racing!
2: And it stays that way. In 2018, she wins every single World Cup race and becomes junior world champion. That's a perfect first season.
4: Your average winning margin this season has been an incredible 22 and a half seconds. How difficult is it not to look up at that elite podium and see where you'd be on that every weekend?
3: I do it all the time.
2: In 2018, she arrived on the UCI Mountain Bike World Cup junior scene. At the age of 19, she is rising up to the UCI World Elite.
3: Jetzt wie beim letzten Rennen da, und ich denke, wow, es ist so schnell rumgegangen alles. Und ja, die Zeit war mega.
2: But the puppy years are over soon.
6: Ja, als die Wally ganz klar war, ungefähr eins, hat sie schon ihr Bobbycar für sich entdeckt, weil sie wollte einfach nicht laufen lernen. Ich glaube, sie konnte erst mit 15 Monaten, aber ich glaube, sie war mit 6 Monaten schon auf dem Bobbycar und hat da alle ihre Arbeiten damit erledigt.
7: Aber ich habe schon gemerkt, dass das eigentlich sportlich ist und die war mit 3 Jahren gleich zum Radfahren angefangen.
3: Well, I have my first bike race for 3 years old. But I always stopped at the photographers. Then I took a photo and then I started again. I was last, but I had some really good photos.
6: Wir haben eigentlich nur mal Bike-Urlaube gemacht. Ja, so hat sich das dann eigentlich entwickelt. Also wir haben auch keine Absicht dahinter gehabt. Das war einfach unsere Freizeitbeschäftigung.
3: Ich bin am Anfang nur mit meinen Eltern gefahren. Ich bin am Anfang immer hinter der Mama gefahren. Und dann nach ein paar Jahren habe ich die Mama überholt. Und dann war es eigentlich so weit, dass ich einen Papa überholt habe. Und ja, das glaube ich war nicht so cool für ihn, aber es war super für mich.
7: 2005 waren wir in Whistler und beim Heimfliegen dann habe ich gesagt, weil ich würde so einen Trail bauen bei uns. Das war einfach, ich war so gestockt von dem Zeug, was da drüben gegeben hat. Und dann haben wir da bei uns vor dem Haus den Höllentrail gebaut.
3: Am Anfang habe ich es immer extrem komisch gefunden, dass die da unten so viel Zeit verbringen und da so viel immer dumm bauen. Und das ist nie wirklich geschnallt, nur für so eine Radstrecke. Es ist mir eigentlich jetzt erst, wo ich älter geworden bin, aufgefallen, was ich für Glück habe, dass ich so viele Strecken von meiner Haustür habe.
6: Also das erste Mountainbike selber hat es mit 6 bekommen. Und das erste Downhillbike war mit 8. Das war Kona Stinky.
7: 20 Kilo, 20 Zoll. Und dann hat sie halt in Zollbach da bei diesen Kinderrennen die ganzen Buben alle in Grund und Boden gefahren. Dann haben wir gesagt, jetzt fahren wir mal zu den Rookies Cup. Haben wir gesagt, das tun wir jetzt, weil vielleicht ist das lässig und so. Und weißt du, da waren welche von Amerika, von Andorra, aus Finnland, aus Deutschland, aus Italien, wirklich von der ganzen Welt. Die sind nur zum Downhill hergekommen, lauter so kleine Kinder, gell. Und sie hat gegen die Buben auch noch fahren müssen. Und haben gesagt, ja, da ist sowieso kein Leiberl, das gibt's gar nicht. Und dann war das erste Rennen und sie alle wieder herbrennt.
3: Yeah. Oh my God. I didn't really make friends at that time.
8: No,
7: Und dann haben wir gesagt, okay, wahrscheinlich steckt da schon was dahinter. Und
3: ich muss gleich ein Foto auf Instagram, Papa.
8: Die Sponsoren.
3: Also früher war es so, dass der Papa mit mir jetzt alle Rennen gefahren ist.
7: Da bin ich halt mit ihr dann auch so die im Training gefahren und habe halt dann gezeigt, wo halt die Lines sind, die guten.
3: Das hat mir extrem gebraucht, allein dass mein Papa da so supportive war und sich eigentlich alles ums Radfahren gedreht hat.
7: Wie es dann mit dem Europacup angefangen hat, dann war das vorbei, weil ich habe dann einmal gesagt, weil ich da fahre. Und dann habe ich gesagt, bist du wahnsinnig, da komme ich ja gar nicht hin, weil ich ziehe ja da herum ab und springe da um und lande da drüben.
3: Und ich habe eben auch die letzten zwei Jahre extrem viele Diskussionen immer mit meinem Papa geführt, dass ich einfach froh war, wenn er nicht dabei war. Es klingt jetzt hart, aber ich habe einfach ein bisschen Distanz gebraucht.
7: Und dann habe ich gesagt, okay, ja, jetzt weiß ich, jetzt fahre ich mich nicht mehr wichtig machen.
3: Aber ich bin mega froh, wenn die Familie dabei ist und mich bei den Rennen anfeuert, aber solange es im Zielbereich bleibt und es nicht um meine Technik oder um irgendwas dreht, passt das so.
2: Teamwork makes the dream work.
9: Ja, und dann fahren wir Weltcup und auf einmal haben wir ein mega riesengroßes Team hinter sich. Ich habe meinen eigenen Mechaniker.
3: Ich habe das auch gebraucht, dass ich einfach mal wen anders, der nicht verwandt ist mit mir, sich um mich kümmert. Und der Matt war einfach ein richtiger Glücksfall. Extrem jung, aber er hat extrem viel Ahnung. Das Witzige ist, er ist gleich groß wie ich fast. Ich habe das gemerkt, dass das zweite Weltcup-Jahr für mich anders war wie das erste. Im ersten Jahr war ich total unerfahren. Wenn der Max gesagt hat, spring, dann bin ich gesprungen. Im zweiten Jahr hat er gesagt, spring und ich bin links abgesprungen.
10: I would say it's not that easy working for a woman, because you have to be careful on what you say.
3: Und ich wollte einfach meine eigene Meinung durchbringen. Und ich bin auch älter geworden, ich bin jetzt erwachsen. Bombe!
2: Only your own journey is the destination.
6: Ich habe das am Anfang sehr bewundert bei der Wally, dass sie so zielstrebig ist. Und das hat es mal definitiv nicht von mir.
7: Nicht so, die Biene sagt halt, ich bin 1:1 die Wally oder die Wally ist 1:1 ich. Und ich denke mir oft manchmal, wow.
6: Ja, also, deswegen.
3: Ich habe keine Ahnung, von wo das kommt, aber ich denke, dass ich als Kind und wo ich früher einfach schon extrem viel mehr hinterfragt habe und immerlich meinen Sturschädel durchgebracht habe.
2: Wally puts down two record junior seasons that made UCI history. After her first perfect season, she also dominates year two and gives her competition no chance. After 2 years in the Mercedes-Benz UCI Mountain Bike World Cup, 15 victories, 2 world championship titles, and 2 overall World Cup victories.
9: Also, ich hoffe, dass ich jetzt nicht so abgekommen bin. Also, ich glaube, dass ich relativ normal geblieben bin, so wie davor. Ich glaube, das liegt daran, dass ich einfach nach dem Sonntag, nach dem Rennen, am Montag in die Schule komme. Und dann wie jeder andere Schüler, hocke ich da, schreibe meine Tests und langweile mich in der Schule.
2: And so the future becomes the present, and the present becomes the past. September 6, 2019, Snowshoe USA, Wally's last race in the UCI Junior category.
3: Ja, es war eine lange Saison, man ist schmiert und ja, macht man noch einen Run runterzaubern und dann können wir in die Schuhe gehen und schön.
2: In every ending, there is a new beginning.
11: 5 minutes!
2: Valley's focus is now on her future.
10: She's pretty chill now, so I guess she's on a good mood. So, yeah, because normally she's pretty like focusing and yeah. No, she's on a good mood for sure.
3: Yeah, I've been in Kaladin. The chill's done. I've been my special handshake with Matt, as we immer mach. So, bis jetzt ganz gut hingekommen.
10: Yeah. Wow. Have fun.

0: es war extrem wild. Das erste Mal den ersten Jump da geklärt und bin gleich so schnell gewesen, dass ich noch extrem weggerutscht bin und habe gedacht, oh mein Gott, das wäre was. Look at the time!
1: 11 seconds ahead of the runner-up. With that time, she would have finished fifth in the elite category. Valentina Hull's junior career is now over.
0: Dieses Jahr bin ich immer so meine Zeiten und relativ nah bei der Elite und ich glaube, den Speed habe ich und freue mich schon.
1: Now it's getting serious. Next stop, the UCI World Cup Elite.
2: Ich weiß, dass ich Top 5 fahren könnte und ich weiß, dass ich den Speed hätte, aber ich muss halt alles hinhauen. Und es ist sicher anders, wenn man einfach mehr Konkurrenz hat. Und vor allem, wenn man, ja, es ist halt dann einfach kein Weltenrennen mehr, sondern geht es halt echt um alles. Und du bist halt dann in der Weltspitze angekommen und du fährst gegen, ja, du fährst gegen die besten Fahrer auf der ganzen Welt. Und das ist schon was Spezielles dann.
1: The first steps are finished, but it's just the beginning.
2: Und sobald die Matura endlich vom Tisch ist, ja, geht's auf.
3: Wenn es ganz schlecht ausgeht, alles kann es immer nur werden am Spielberg aus.
1: In 2020, everything will be different. The first UCI Elite season is about to begin, and the 2020 World Championships will take place right in front of Valley's house in Laogang.
4: Nach Heimrennen sind auf jeden Fall die schlimmsten Rennen, die es gibt. Erstens, es kennt jeder Liftler dort und die ganze Familie ist dort und man macht sich selber halt vor den Druck, weil man weiß, man ist die Strecke extrem oft gefahren im Gegensatz zu den anderen Fahrern. Man ist auf der Strecke groß geworden und man erwartet sich extrem viel von sich selber, aber Fakt ist, dass jetzt Rennen von neuem beginnt und es kann alles passieren. Auf jeden Fall Heim-WM wird ein großes Ereignis für mich werden.
1: It's time to enjoy winter at home one last time before the hunt for precious seconds begins again.

0: Skifahren und es hat alles Special Effects.
1: Ich meine, auf jeden Fall ein Bergmensch. Ich meine, ich komme ja toll außer. Ich habe nichts anderes gesehen. Ich habe da einen Berg und da einen Berg. Also, ich sehe nicht viel. Ich habe nicht viel Aussicht. Aber es ist ja extrem schön. Ganz am Anfang wollte ich Skirennläuferin werden. Und ich habe wirklich noch nicht daran gedacht, dass das Radfahren ein Beruf sein kann. Und ich bin mir jetzt noch nicht ganz sicher, ob das funktionieren kann. Aber anscheinend geht das. Sonst gab es die ganzen Pros nicht. Und, ja, jetzt bin ich irgendwie auf dem Weg dorthin, aber ich habe das immer nicht ganz realisiert.
0: Speicherkarte voll.
2: Läuft jetzt wieder?
0: Nein, noch nicht. Ist wurscht. Photoshop.
1: Immer wenn ich daheim bin, darf ich gerne woanders sein. Wenn ich woanders bin, darf ich voll gerne daheim sein. Das ist extrem. Ja, keine Ahnung. Ich liebe Saalbach, aber auf jeden Fall. Für einen Downhiller im Winter ist bestimmt nicht der beste

0: der Ort, dass man sich super vorbereitet für die Saison.
1: With a clear focus on her goals, she tirelessly works on her vision of success.
2: Also auf jeden Fall dieses Jahr viel anders, allein von meinem Kopf her. Ich bin von meinem Mindset einfach viel stärker in der ganzen Situation drin, weil ich einfach weiß, wie wenig ich nachher fahren muss.
3: Da kriege ich kein SMS, ich kann halt nicht oder sonst was. Das habe ich schon lange nicht mehr gekriegt. Das war vor zwei, drei Jahren. So vom Gefühl her, vom Training her, das war wirklich ein Muss. Das muss ich machen. Ja, mittlerweile ist zwar das Muss immer noch da, aber es ist. Sie sieht es mehr als Grundlage. Das muss machen, damit das dann im Sommer besser funktioniert.
1: Because from this summer on, she competes in the UCI Elite against the best in the world.
0: Aber ich glaube, es wird extrem schräg werden, wenn wir dann alle da am Start für die Sand und du wärmst sie auf und neben dir kamst die Rachel und die Tani und einfach all deine Idole, zu denen du immer aufgeschaut hast und auf einmal bist du halt mit denen in the mix und du tust mit denen aufwärmen, du fährst im Training mit denen. Gleichzeitig fährst du gegen denen und du schaust zu denen auf und gleichzeitig musst du besser sein als sie. Ja, mein größtes Idol ist auf jeden Fall die Rachel Letterman, weil wegen der habe ich eigentlich angefangen zum Rennen gefahren. Und ich hoffe, dass ich das erste Mal mit ihr am Podium stehe und dann das zweite Mal gleich mal über ihr stehe. Das Ziel.
1: But this plan did not work out in 2020. A global pandemic cost Valley her World Cup Elite debut. Now she has to wait until 2021.
3: Der Valley, ihre Stärken liegen meiner Meinung nach sehr im Kopf. Ja, ich glaube, sie ist vom Kopf her sehr stark. Sie macht sich zwar manchmal selber ja, nicht runter, aber sie glaubt, dass sie noch nicht so gut ist. Aber mit dem Alter vom Kopf her ist sie, glaube ich, schon sehr, sehr weit.
4: Hallo, Valle! Du hast weh?
5: Die hat schon so viel erreicht und so. Und sie glaubt einfach nur, das ist zu wenig. Und es muss einfach mehr sein. Und sie hat zu wenig trainiert. Sie ist zu langsam. Sie tut zu wenig und das müssen sie einfach, da müssen sie ein bisschen lockerer werden und sagen, okay, nein, ich tue eh alles, was geht.
0: Ich mache mir viel zu Druck und es gibt einfach alles von mir selber.
5: Also es steht sie manchmal ein bisschen selber im Weg. Ich meine, was auf der einen Seite wieder extrem gut ist, weil die hat noch nie ein Training sausen lassen oder irgendwie. Oder also die hat jetzt einen extrem einen hohen Anspruch an sich. Also da glaube ich, kannst du nur eine Scheibe zurückschrauben und dann reicht es auch noch.
1: But after all, her hard work was not for nothing. The 2020 World Champs take place right in front of her home in Laogang.
0: Ich weiß, ich hab alles gemacht, was möglich war, hoffentlich. Ich hab alles trainiert im Fitnessstudio, ich hab so oft Radl fahren gegangen, wie meine Ferien das erlaubt haben.
1: Ready. But before it comes down to everything in Laogang, Valley tests her speed at Crankworx Innsbruck. And she is fast.
2: Ja, also Fakt ist, ich kann nicht wirklich realistisch einschätzen, wo ich bin oder was ich mir erwarten darf. Was ich bei den letzten zwei Jahren eigentlich schon habe kennen, ungefähr so. Und jetzt habe ich gar keine Ahnung wirklich.
1: The pressure is on. Time for the UCI Elite World Championships in Laogang.
2: Ja, heute wird's interessant. Heute haben wir Seeding Run, was aber eventuell unser Race Run sein könnte, weil das Wetter für Sonntag extrem, ja, sagen wir mal, beschissen ausschaut. Deswegen heißt es eigentlich, dass heute schon das Rennen entscheiden werden könnte.
6: Sobald die aus dem Startrad draußen ist, ist das wie du drückst einen Knopf und die ist da.
7: Das sieht man hier.
6: Was ist denn mit dir? Ist die geflogen oder was? Oh mein Gott, Valley hat die Qualle gewonnen.

0: Ich habe nicht gehofft, dass das Rennen abgesagt wird, weil das Wetter hat extrem schlecht ausgeschaut und ich habe dann davor schon die ganze Zeit geschaut, hat es runtergeschneit und ja, oben hat es ein bisschen geschneit gehabt, aber es war einfach zu wenig, dass das Rennen abgesagt wird.
1: The World Championship race takes place, but Valley's dream of her first elite race had to wait. The last training run before the final goes horribly wrong.
0: Ich habe mich extrem wohl gefühlt in meinem Practice Run. Ich habe mich gar nicht gespürt gehabt, dass es anscheinend so viel krasser war wie am Vortag. Beim Sprung muss ich sagen, ich habe eigentlich schon mit der Strecke abgeschlossen gehabt. Und ja, und dann ist der Fehler passiert. Ich bin einfach zu langsam gewesen und bin in den Grund gecased. Ich weiß nicht, ob das einfach ein Rookie-Mistake war, dass ich nicht nur nachgedacht habe, dass es vielleicht langsamer sein könnte. Oder ich habe jetzt auch nicht geschaut, ob die anderen springen, einfach weil ich so ein gutes Selbstvertrauen gehabt habe, dass der Sprung für mich gar kein Problem war. Ich habe mir in meinem Sprunggelenk alle Bänder gerissen und die Sinusmose gerissen und irgendwelche Absplitterungen. Und dann ja, schauen wir mal, ob ich was bei der OP rauskommt.
1: Every setback is a setup for a great comeback.
0: Irgendwie zur gleichen Zeit ist mir aber irgendwie der Ballast für die Schultern gefallen, weil eben die Quali habe ich gewonnen und bei der WM hätte ich ja gewinnen sollen eigentlich. War halt in meinem Kopf und so habe ich einfach das Rennen ausgelassen und irgendwie ist mir da ein bisschen was für die Schultern gefallen. Ja, und dann habe ich das halt meine erste Elite-Saison eigentlich verpasst. Und komischerweise ist es mir nicht schwer gefallen, dass ich die Rennen von daheim aus zuschaue, weil ich wahrscheinlich nur so ein Fan bin von allen anderen. Es hat einfach passieren müssen, weil stell dir vor, ich hätte jetzt das erste Weltmeisterschaftsrennen gewonnen in meinem ersten Elite-Jahr. Hätte ich auf ein Kinderheuer.
2: She takes the lead! No way! She goes into the goal! Final position for Switzerland!
3: Bis bald im Salzburger Land.
2: But it's Camille Blau 2020! Downhill World Champ!
1: It is the first mountain bike World Cup of the season. 244 days after her crash, Valley is back at the start in Laogang with one more valuable lesson learned.
0: Überleg da, ob die Strecke vielleicht langsamer sein könnte, wenn es den ganzen Vortag durchgeregnet hat.
4: Jetzt sind wir alle ganz
5: anders! Ja, die Puppen ist on fire! Oh mein Gott! Oh, ist so sketchy! Im Wald unten sind meine Haxen irgendwo gewesen, aber nicht auf die Pedale. Und dann
1: again, she outpaces her whole competition in qualifying. All in her very first Elite World Cup race. Expectations are rising. One year ago, she had won the qualification right here and then she was forced to watch the final at home.
0: Achtung. Nachdem ich gestürzt bin in Laogang, bin ich zum Glück gleich operiert worden in Salzburg.
1: Valley tore all ligaments in her ankle, including the syndesmosis, and suffers multiple fractures.
0: Ich glaube, drei oder vier Tage nachdem ich den Gips herunten gehabt habe, bin ich das erste Mal ins APC gekommen und dann haben wir halt leicht mit Lymphdrainagen angefangen und ganz leichtes Mobilisieren, obwohl da eigentlich noch gar nichts gegangen ist, weil der einfach nur so ja, geschwollen war und ich eben ehrlich so ein bisschen angeschissen. Weiß man da ein bisschen zu viel dann, dass der das abfliegt oder keine Ahnung.
6: Ich glaube, so die ersten Schritte sind immer schwer. Also wenn du dann mal so nach einer Verletzung zurückkommst und es geht, lässt sich nicht richtig bewegen, es tut weh, es ist geschwollen, es ist, wird heiß in der Nacht und so. Das sind halt die Sachen, wo du dann auch das Vertrauen überhaupt wieder finden musst in den eigenen Körper. Und dann ist es meistens so, dass du dann mal so einen richtigen Schritt wieder machst und dann ist wieder so ein Plateau und dann kommt der nächste Schritt. Und eigentlich hast du jetzt den Montag, finde ich, war so richtig eine fette Stufe sozusagen.
0: Ich habe zweimal am Tag Physio-Sessions gehabt und wenn ich so zurück

denke, das war einfach mega cool, weil wenn man andere Sportler oder normale Leute anschaut, oder die haben vielleicht, wenn sie Glück haben, zweimal in der Woche Physio und ich habe einfach zweimal am Tag was gehabt. Und man hat einfach gesehen, da geht was weiter. Ich habe jede Woche einfach große Fortschritte gemacht und ja, bis jetzt ist eigentlich auch immer nur bergauf gegangen.

0: dauert aber immer. Es sind jetzt 5 Wochen und ich bin jetzt schon einiges mobiler wie vorher. Deswegen glaube ich, dass das eh relativ schnell vorangeht. Ich glaube, das hätte keiner gedacht. Das war eigentlich mein größtes Problem, dass ich stehen habe ich relativ früh können. Aber ich einfach die Bewegung habe ich nicht drin gehabt, weil einfach nur alles so verpackt war. Und ja, hat sich alles ein bisschen unrund angefühlt.
1: Wie läuft es mit dem Fuß?
0: Viel besser.
1: Mensch, hey, Fortschritte. Fangen mit ein bisschen Aufwärmen an. Wenn kleine Fehler passieren oder du irgendwie das Gefühl hast, so, oh, der war jetzt richtig langsam, sofort wieder einfach an den nächsten denken, okay?
0: Mhm.
1: Du denkst einfach immer nur vorwärts und motivierst dich selber. Sobald du das erste grüne Licht ausmachst, geht's dann los. Okay, das klappt ja schon ganz gut.
0: Ich glaube, dass ich jetzt durch das Training, dass ich eigentlich körperlich ja nur noch stärker werden kann. Und ich denke, wenn wir dann wieder Jänner, Februar anfangen zum Biken, habe ich dann auch genug gezeigt, dass ich wieder ja, gescheit Radfahren kann und lernen und dass wir da sicher wieder ready sind für.
2: Back in Laogang.
3: Das ist ein Next Level Track Walker.
4: Ich gehe extrem gern wandern.
3: Wow, 29er. So I'm gonna hit my butt. Der Sprung ist eigentlich eh voll interessant für mich und vor die Landung ist länger geworden. Zumindest ist die Kuppe größer. Aber du musst es auch da genau treffen. Und es ist schon weit. Aber man kann es versuchen, weil es eh so schnell.
5: Erste Rennen wieder nach der Verletzung, erstes großes Rennen. Und dann gleich heim, Weltcup. Ich meine, wer ist da nicht nervös? Und ja, wir versuchen sie da ein bisschen zu besänftigen, zu beruhigen, Spaß zu haben. Und sie ist einfach das fahren, was sie kann. Und sie kann Rad fahren. Und wenn man halt sehen, wie es am Samstag Nachmittag ausschaut.
6: Wenn du da guckt eine kleine Wurzel raus, die da.
0: Mhm.
6: Dann kommst du vorbei, ist alles easy.
0: Rechts oder links?
2: Exactly 1 year ago, this was the jump that changed everything.
0: Nein, ich muss sagen, ich bin heuer im Mai schon mal hochgespaziert und habe mir den angeschaut, aber da war natürlich das alles noch nicht so gut hergerichtet. Und ich weiß nicht, auch wo ich dahergegangen bin, es hat sich nicht schlimm angefühlt oder ich habe mich jetzt nicht angeschissen, weil so der Sprung selber ist ja nicht dermaßen krass. Also die Distanz und das Ganze ist jetzt nicht, was mich abschreckt. Und da war ich schon irgendwie happy, dass ich da nicht so, dass mir da nicht schlecht geworden ist, wenn ich den gesehen habe. Und so ist es einfach cool, dass man da nicht so viel Schiss davon hat. Es sind ja die Konditionen gewesen, die mich quasi rausgehauen haben und nicht der Sprung selber. Also das heißt ja, ich kann ja den Sprung, ich bin in den Sprung schon oft nur gekupft und es ist einfach nur richtig kack Wetter gewesen und deswegen bin ich zu kurz gekauft. Und es ist cool, wenn man das einfach weiß, dass ja nicht das Springen das Problem ist, sondern einfach der Speed damals das Problem war wegen der Wetterbedingungen. Es hat schon ein bisschen gedauert, muss ich sagen, die Offseason, dass ich einfach Sachen wieder springe und gerade Gaps und so, aber ich habe sie nicht verlernt und ich kann sie auch gut. Und es hat einfach nur gedauert, bis ich mich wieder wohlfühle in die ganzen Sachen. Und ich muss schon sagen, ich überlege jetzt schon 2 Mal, ob ich springe und nicht so wie früher, wo ich einfach mir das angeschaut habe und gesagt, ja, ich mach's gleich.
3: Ja, ich dachte jetzt gerne den Sprung machen.
0: So schaue ich es mir an, schaue vielleicht beim anderen zu und dann mache ich es erst. Aber ob ich das jetzt im zweiten Run mache oder im dritten Run, da läuft mir eigentlich im Weltcup jetzt nicht so wirklich viel davon.
3: Die Angel fragt, wieso habe ich so viel Gepäck dabei? Und hat der Papa gesagt, ja, weil die Walli will dieses Wochenende bis zum Finale bleiben.
0: Dead Jokes. Habe ich extrem lustig gefunden.
2: Now it's getting serious. The practice for the final race is on. And unnerving memories from last year are coming up. Because of first place in qualification, pressure is extremely high.
0: Ich habe halt einfach voll Schiss, weil ich habe halt so krass hohe Erwartungen an mir selber und ich bin ja noch nie was Schlechtes gefahren wie ein 2. Platz jetzt in meiner Weltcup-Karriere. Und das ist halt schon, ich habe mehr Angst davor, dass ich einfach nicht zufrieden bin, wenn ich vielleicht sogar noch 5. bin. Obwohl 5. ja super ist in einem Weltcup, gerade beim ersten Weltcuprennen. Aber ich habe einfach so Schiss, dass ich nicht zufrieden bin mit dem, was ich tue, obwohl es ja eigentlich sein sollte. Weil ich habe alles Mögliche gemacht in der Offseason, ich habe kein Training ausgelassen.

0: Ich habe alles gemacht, was ich aufgeregt habe. Und ja, es kann halt schon mal passieren, dass ein Wochenende nicht so läuft, aber in der Theorie müsst ihr es ja hier haben.
1: Und da meine ich immer, ich springe über das Tape aus. Da. Also,
2: oh, aber da bist du schon on point, gell?
3: Bist du deppert, ey?
1: Da ist ein komplettes Chaos. Ja. Muss irgendwo der Rock finden.
4: Sorry. Sorry.
1: So,
2: hey, das sieht schon aus wie ein Schlachtfilm.
1: Ja, ist ja. Dann bin ich nochmal stehen geblieben und gewusst, okay, dann habe ich schon geschaut, ob irgendwer den Sprung hupft. Natürlich ist wieder keiner gehupft, wo ich da war. Und dann habe ich gedacht, ja, theoretisch muss es ja gehen, weil ich kann ja springen. Und ich muss das heute machen, damit ich mir einfach selber was bestätige.
5: And so, it's this jump in practice that unites the past and the future. Now, it's Valley's time. Her future begins with the next start signal. Her very first final run in the UCI Elite is coming up. From now on, every second and every moment count. Victory demands absolute perfection.

0: Du warst das Coolest.
1: Ja, für mich hat es trotzdem gewonnen.
2: It's my first Elite World Cup, so second is sick, but I just messed it up so bad, just last corner before the finish.
3: Wir werden halt trotzdem feiern.
4: Valentina, ho!
0: Ja, ich meine, es ist ganz klar, mein Speed ist da, ich bin zurück, ich fühle mich extrem gut auf dem Rad, ich kann wieder springen, ich scheiß mich nicht an und ich habe einen Speed und immer in meinem Kopf will ich einfach gewinnen und das ist einfach bei mir an erster Stelle und ich tue alles dafür, ich habe alles dafür gemacht in Leogang, ich habe es leider verkackt mit einem depperten Sturz, aber ich habe noch Möglichkeiten, dass ich gewinne die Saison, ich bin mega konstant und das sind meine Ziele.
5: Das ist am Freitag passiert?
6: Am Donnerstag am Abend.
5: Am Donnerstag beim
6: Motorradfahren.
5: Der Meniskus schaut so aus, dass er zerfletzt. Es ist besser, den Meniskus momentan rauszunehmen,
6: okay,
5: als nochmal zu refixieren, weil die Durchblutung einfach schlechter ist. Dass die Chance ist, dass er anhält, sind sehr schlecht, auch von den Bildern her.
6: Okay.
7: After Erzberg, we normally went to Serbia. I wanted to do like the last prep, the last training session.
8: I was just like balancing out on the foot pegs and I was like, oh man, I can't straighten up my leg.
7: I knew right away that's the meniscus, what I got operated 2 years ago. So I was like, oh shit. It's probably not gonna get back.
8: I called my doctor. I was like laying on my belly with FaceTime on. Matt was trying to like get it back in and we really realized that it's not gonna work. I called my dad, my girlfriend and Fabio straight away. Fabio was like, ah, hostia, oi, oi, oi, mamma mia. You know, like full Italian style.
9: When they call you, it's already a bad signal. What happened? When they call me during the training, they complain about something. But when I get a phone call in the evening, that's something wrong. With the meniscus, you can be ready after 10 days. But at the same time, you can lose maybe a couple of months.

0: Wir sind in San Francisco und treffen Nico Hiraga.
1: Nico Hiraga.
0: Nico mag gerade Hollywood erobern, aber er rast immer noch die Hügel runter und skatet mit der alten Crew. In dieser Folge zeigt er mir San Francisco. Gemeinsam skaten wir an legendären Plätzen, droppen in steile Hügel und feiern Nicos Guestboard-Party. Die Energie dieser Stadt ist wegweisend für das Skateboarding. Nicos Elternhaus.
2: Hello, hello.
0: Hi, wie geht's dir?
3: Hier bin ich aufgewachsen. Das ist mein allererstes Skateboard.
0: Damit bist du die Hügel runter?
3: Sicher. FTC Boards. Ich bin in den Laden marschiert und habe sie gebraucht gekauft.
0: Die japanische Flagge?
3: Klar. Ich habe japanische Wurzeln und Familie dort. Die Flagge muss sein.
0: Sieh dir das an. Bist du das? Ein Meister im Handstand.
3: Wenn man in einer Stadt aufwächst und skatet, kommt man in jedes Viertel.
0: Ist das dein Wohnzimmer?
3: Ja, hier wärmen wir uns auf. Ich komme schon seit Ewigkeiten her. Der Platz wurde oft umgestaltet. Der Belag ist neu.
0: Ja, echt super. Die Fläche ist perfekt. Viele Ledges. Woher sind die vielen Obstacles?
3: Es ist krass. Jeder trägt dazu bei. Ständig kommt was dazu oder weg. Die Granitblöcke bleiben natürlich.
0: Was ist dein Favorit?
3: Da hinten ist die Transition am coolsten.
0: Dann skaten wir da.
3: Los geht's.

0: Ohne Sturz.
1: Nochmal. Hey, Chico. Ich bin Matters. Eine echte Legende. Live und in Farbe. Sind die für morgen?
2: Ja, und Hoodies haben wir auch.
1: Das ist das Board? Das bringen sie raus.
2: Ja, morgen.
3: Nico ist einer der wenigen Jungs, die hier groß geworden und geblieben sind.
0: Von Geburt an, 27 Jahre.
1: Das gilt für die wenigsten hier.
0: Stimmt, ich will nicht weg.
3: In den 90ern konnte man an den gewohnten Plätzen nicht mehr skateboarden. Also ging ich nach L.A. Als ich zurückkam, fiel mir auf, dass junge Skater wie Nico San Francisco längst erobert hatten. Die brachten ein völlig neues Lebensgefühl rein.
4: Die besten Skateboarder aus der ganzen Welt kommen irgendwann her, um hier zu fahren. Nur in San Francisco gibt es diese historischen, spektakulären Plätze, die gut für die Karriere sind. Die Stadt ist eine Art Mekka des Sports.
0: Hier bin ich aufgewachsen. Meine Mom hat mich jeden Tag vom Bus abgeholt und hergebracht. Auf diesen Bänken habe ich meine Hausaufgaben erledigt. San Francisco ist klein. Wir sind eine eingeschworene Gemeinschaft. Überall trifft man Leute, die man von klein auf kennt oder gerade kennengelernt hat. Wir sind wie eine große Clique.
5: Linda, Nico. Ich bin 65, gestern und morgen.
0: Die coolste Rollerskaterin überhaupt.
4: Die Wurzeln des modernen Skateboarding liegen hier und vielleicht noch in L.A. Aber der Hotspot ist schon hier.
6: The real epicenter is here, I think.
0: Fifty-fifty, body varial. Irgendwas findet sich immer.
7: Yeah, now.
0: Es ist mein Vater. Mann, Mythos, Legende.
1: Hatten Sie Angst um ihn?
8: Na klar. Die Hügel. Ich hatte immer Angst vor dem Anruf, dass er sich den Schädel eingerannt hat.
0: Als ich mich am Kopf verletzt habe, hat er mich ins Krankenhaus gefahren.
1: Gestürzt?
8: Das Gehirn ist das wichtigste Organ, stimmt's?
0: Das erzählst du mir seit dem Abschlussball. Klar.
1: Die besten Tacos?
0: Die besten Burritos, finde ich.
1: Essen.
3: Das ist der Miley. Den Platz gibt es schon ewig. Aber erst seit Mitte der 80er wird hier geskatet. Porträtmodus und gut.
1: Wie wird man Model?
0: Das dauert Jahre. Man braucht den richtigen Blick.
1: Diesen?
3: Nico ist jetzt unter die Schauspieler gegangen.
0: Redest du mit mir?
3: Trotzdem skatet er am Limit.
0: Acting und Skating sind schwer unter einen Hut zu bringen. Man unterschreibt den Vertrag und gehört ihnen mit Haut und Haaren. Wenn da steht, kein Skaten, nimmt man sich zurück. Das fällt mir echt schwer. Ich bin gern Schauspieler, aber noch lieber Skater.
1: Angeblich fährt Nico immer ohne Shirt.
0: Ich fahre gern ohne Shirt, vor allem in der Sonne. Das Wetter ist einfach zu schön für ein Shirt. Ihr täte etwas Farbe auch gut.
1: Stimmt.
0: Na also.
1: Chico Brands ist auch dabei. Die Skateboard-Legende.
0: Was für eine Session.
7: That was dope. Damn.
0: Als Skateboarder sollte man sich auch an Hillbombs versuchen. Hügel sind krass.
1: Das muss eine der steilsten Straßen sein.
0: Und ob. In einem Instagram-Account über die Stadt steht, das ist die drittsteilste in San Francisco. Ich habe sie als Switchbomb gemacht. Mit einem Big Spin vom Bordstein, dann abwärts. Der Big Spin war grenzwertig, aber ich dachte mir, was soll's, ich zieh's durch.
1: Gelten diese Tricks auch bei einem Powerslide?
0: Bei einer Hillbomb sollte man Powerslides vermeiden. Es geht mehr um das Ursprüngliche. Powerslides sind so eine Art Sicherheitsnetz.
1: Wir fahren die Franklin Street runter. Dabei müssen wir die Ampel bei grün erwischen. Nicht nachmachen.

0: Ich brauche Vorsprung.
1: Nein, du machst das super. Einen Hügel runter zu rasen ist Freiheit. Du sprengst die Ketten und wirst eins mit dem Wind. Alle Sorgen sind vergessen. Egal, ob man glücklich, traurig, sauer oder besorgt ist. Beim Hillbombing lässt man alle Gefühle raus.
0: Dein Lieblingsskatepark?
1: Ja. Wir sind jeden Tag hier, bis die Lichter ausgehen.
2: Verrückt. Walker Ryan und Jack Curtin sind mit von der Partie.

0: Jack Cotton, Switchback Smith.
1: Für mich ist San Francisco hier am authentischsten.
0: Der Platz ist belegt.
1: Noch.
0: Den Spot habe ich als Kind in Videos gesehen.
1: Der Backblunt Kickflip von Josh Matthew, einer meiner Lieblingstricks.
0: Ich war hier bei Thiago Lemus Switchback Tail One Foot.
1: Du warst dabei? Krass.
2: Yes, sir.

0: zu viele Menschen. Manchmal rollt das Board auf die Straße und ein Auto fährt drüber.
1: Rissige Kanten.
0: Sehr sogar. Aber mit ein bisschen Butter flutscht es.
1: Versuchen wir es?
0: Klar. Ich hatte immer eine klare Vorstellung davon, wie ich in San Francisco und als Skateboarder wahrgenommen werden will. Bisher ist mir das recht gut gelungen. Ich hab's schon aufs Cover vom Thrasher Magazin geschafft. Im San Francisco Shirt. Danach habe ich meinen gelungenen Trick in einer Bar gefeiert. Das war's.
2: Man käme nie drauf, dass Nico berühmt ist. Wenn wir an einer Touristenattraktion skaten, muss er ständig anhalten, weil jemand ein Foto mit ihm möchte. Er ist total geduldig, obwohl er eigentlich seinen Trick machen will. Und er bleibt immer authentisch.
3: Are you nervous?
4: Nervös?
3: All good people.
0: Wir feiern das Leben und Chico.
4: Und den Release von einem Board mit deinem Namen.
0: Das auch. Ich freue mich.
5: Larry, der nichts nutzt, kennt alle Zahlen. Gut gemacht.
0: Mein Kumpel Larry, Stimme der Wahrheit. Cheeks fragte, wann stellen wir was auf die Beine? Und ich, wann immer du willst.
6: Die Szene ist zurück in San Francisco. Und Jungs wie Nico halten sie lebendig. Ich wollte ihm ein ganz besonderes Geschenk machen.
0: Er hat mich mit einem Board geehrt. Krank. Für mich schließt sich der Kreis, wenn ich ein Foto mit einem asiatischen Kind mache. So war ich auch mal. Genau darauf bin ich stolz.
6: Er ist total beliebt. Man kann gar nicht anders, als ihn zu mögen.
4: Krieg ich auch eins?
2: Er ist ein tolles Aushängeschild für San Francisco. Das ist cool.
0: Ich hatte von klein auf Ziele und die zeichneten sich immer klarer ab, je älter ich wurde. Unbedingt wollte ich meine Stadt, meine Eltern und meine Familie stolz machen.
4: Was bedeutet dir der Sport?
0: Skateboarding ist mein Leben. Ein Leben ohne Skaten kenne ich nicht. Es gehört einfach dazu.
4: Nico hat mir gelehrt, wie sich ein tapferer Kerl geduldig und unermüdlich drillt. Alles, was er braucht, sind ein Skateboard, ein Hügel und eine Betonwand. Dann perfektioniert er seine Kunst und erfüllt sich den Wunsch seines jungen, mutigen Herzens.
7: Bravo, Nico.
0: Mein Opa konnte mit Worten umgehen.
4: Mit sowas hatte ich gar nicht gerechnet.
0: Sehr poetisch. Wie sich ein tapferer Kerl geduldig und unermüdlich drillt.
8: Beleza, Skateboarders! We're back in Brazil to meet a true street legend, Thiago Lemos. And we're here to find out what makes skating so powerful. Let's go!
9: Raised by the streets and fueled by a dream, Thiago Lemos hustled his way from the small town of Jaguariúna to the global stage. But before the legendary switchback tails and signature shoes, we've been given exclusive access to dive into Thiago's untold story, an underdog tale of a kid chasing something bigger. This is how Thiago turned his dream into a reality.
8: And you started skating here?
10: Yeah, I started skating here when I was 10 years old.
8: This is like a 90s skate park, right? Yeah.

Wo Streetskating tabu ist, beherrscht Kento Yoshioka alias Japanese Super Red die hohe Kunst der Nichtanpassung und der No-Complice. Diesmal skaten wir nach Einbruch der Dunkelheit durch Tokio, erleben die rohe Energie von Punk und treffen Legenden der Gegenkultur, die ihn unterstützen. Es geht nicht nur um Skateboarden, sondern darum, sich selbst auszudrücken. Hier ist der Herrscher des Untergrunds, Japanese Super Red. Wir sind in Sushi, einer Kleinstadt am Meer, eine Stunde entfernt von dem Wahnsinn in Tokio.

0: Hier lebt Kento, hier findet er seinen Frieden. Und hier chillt er, bevor er seine Skateboard-Verrücktheiten macht.
1: Kento!
2: Wow.
0: Was zum Teufel?
1: On guard!
0: Es duftet gut. Dein Zimmer?
3: Ah, yes.
0: Sehr japanisch.
3: Yes.
0: Warum Sushi und nicht Tokio?
4: Sushi ist echt gechillt. Tokio ist sehr hart. Und hier gibt es super Skater. Rio, die Hongo-Brüder und Shinsanbongi.
2: Oh my God.
0: Einige der besten japanischen Skater leben in dieser Kleinstadt am Meer. Kento hat zwei Firmen. Er verkauft Hardware und macht Schmuck.
3: OG.
0: Original Gangster?
3: No, official garbage.
0: Official garbage. Er lebt in Sushi und isst Sushi.
4: Ich habe 2010 mit dem Skateboarden angefangen. Mit 10. Mein Vater hatte ein Board als Schmuck an die Wand gehängt. Aber ich habe es einfach mal ausprobiert. Und so ging es los. Ich komme aus Matsuyama in der Präfektur Ehime. Da gab es einen Skater namens Shingo Yumiyama von den Osaka Daggers. Wir waren jeden Tag zusammen skaten und das hat mich sehr inspiriert. Er hat mir eine Menge verrückter Moves und Tricks gezeigt und mich mit Skatern aus dem Ausland bekannt gemacht und mit ihren Styles. Da habe ich zum ersten Mal Tricks wie No Complies oder Boneless gesehen, die wollte ich unbedingt nachmachen.
0: Es schüttet in Sushi, also sind wir als echte Super Rats in den Untergrund gegangen.
5: Solche verrückten Tricks mit den Händen oder den Füßen auf dem Boden machen dich derzeit zum King in dieser Art von Skateboard.
4: Als ich 14 war, sagte ein älterer Skater aus meiner Heimatstadt, lass uns mal nach Tokio fahren. Dann haben wir da die Spots und Skateparks unsicher gemacht. Und ich war total neidisch. Da wollte ich immer sein, in Tokio. Mein Vater hat mich unterstützt. Er fand, ich sollte das machen. Als Teenager sind wir immer hier abgehangen.
0: Willst du Boot fahren?
4: Niemals. Außerdem heißt es, die Paare, die da fahren, trennen sich später.
0: Und wo schläfst du? Da vorne?
4: Wenn ich nicht bei Freunden übernachten kann, schlafe ich eben hier.
0: Wie sagt man Respekt auf Japanisch?
3: Sonke.
0: Gute Nacht, Kento. Träum was Schönes. Wir machen ein Nickerchen, wie Kento früher auch.

Die Japanese Super Rats, das bezieht sich auf echte Riesenratten in Shibuya. Sie sind immun gegen das Rattengift. Sie sind wirklich kräftig geworden und haben sich wie wahnsinnig vermehrt. Irgendwie ist es bei den Skatern auch so. Viele vertreiben uns oder sie beschimpfen uns. Man mag uns nicht. Aber wir geben nicht auf. Wir lassen uns nicht kleinkriegen. Wir bleiben bei unseren Überzeugungen. Und wir machen einfach weiter.

0: Kalt hier am Boden. Was ist los? Lieber wieder skaten?
1: Okay, let's go.

0: Hier wollt ihr bleiben?
1: Ja.
0: Ich habe ein bisschen Feuerstein dran gemacht, damit es funkt.

0: Wir werden verjagt. Vielen Dank.
1: Er ist nicht nur ein Skateboarder. Er drückt sich damit aus. Wir sind wie eine Familie. Ich kenne ihn, seit er mit 14 nach Tokio gekommen ist. Da hatte er schon seinen eigenen Stil, auch mit der Musik und seinen Klamotten. Ziemlich stylisch. Und dann wurde er Punk.

0: Ah,
1: Punk?
0: Punk?
1: Den habe ich durch Shinozuke kennengelernt.
0: Punk,
1: das ist, wenn du dir selbst treu bleibst. Man lässt alles raus. Man ist authentisch und lässt sich nicht verbiegen. Und so möchte ich sein.
2: Er ist respektvoll und umgänglich, aber er hat auch seine wilde Seite. Da brennt ein Feuer in ihm.
3: Punk ist für ihn sehr wichtig. Aber die Frage ist, was ist Punk? Nur eine Art von Musik? Nein, es ist eine Art von Menschsein, könnte man sagen.
1: Es ist schwer, in Worte zu fassen, denn es hat mit allem zu tun. Alle wollen dir ihre Vorstellungen und Ideale aufdrücken. Wenn du dir selbst treu bleiben willst, wird es schwierig. Viele Skater steigen doch aus, wenn sie älter werden. Sie werden irgendwie steifer. Deshalb will ich mich nicht höflich anpassen. Ich ziehe alle mit. Skate Life. Das will ich machen. Selbst hier in Japan.
4: Wohin gehen wir?
1: In den Setagaya Park.
4: Ein Skatepark? Dein Freund?
1: Ja. Shaky Junji.
5: Shaky Junji.
6: Nice to meet you.
7: Nice to meet you.
5: Yo.
3: Als wir uns in Tokio bei einer Session kennenlernten, habe ich gesehen, wie gut Kento schon mit 15 war. Mir hat sein Style gefallen und ich habe ihm mit Grip Tape geholfen. Jetzt ist er top in der Skater-Szene und super kreativ. Er hat eine künstlerische Seite.
1: Ich wollte nicht so sein wie alle anderen. Einfach dieselben alten Tricks machen und so. Nicht die üblichen, sondern die verrückten Tricks sind die, an die sich die Leute erinnern. Damit kann man bekannt werden. Und deshalb mache ich die. Aber jeder ist anders. Und deshalb ist Skateboarding auch so krass. Um den Vibe geht es. Durch Skateboarden kommen Leute mit ganz vielen unterschiedlichen Styles zusammen. Seien es B-Boys, Punkrocker, Hippies, was auch immer. Trotzdem können wir gemeinsam skaten und kommen miteinander aus. Das macht Skateboarden so toll. Dann kann ich aber auch komplett anders sein.
4: Ich habe schon mindestens 10 Tricks gesehen, die ich noch nirgendwo gesehen habe. Unser Übersetzer Mikey Chair.

0: やばい。
1: よっしゃ。
2: Wir fahren zu deinem Sponsor?
1: Yes.
2: Tide Booth und Everson?
0: Everson.
3: Welcome.
0: Lawrence.
3: FDB, man.
4: Der Adidas Teammanager.
5: Ich arbeite auch für Everson und Tide Booth.
2: Shinpei Ueno? Ich bin ein großer Fan von dir.
0: Big, big fan, man. He made all
2: er macht starke Videos. Zwei der größten von Japan sitzen hier bei Tide Booth und Everson. Die Nummer 1 in Japan.
5: Es sind zwei getrennte Brands. Tide Booth hat in Osaka angefangen, Everson in Tokio 2016. Zusammen beherrschen sie die japanische Skater-Szene.
4: Das Everson-Logo.
6: Kento war vielleicht der erste Fan von Everson.
2: Warum diese Firma?
4: Bisher haben die japanischen Skater immer die Amerikaner imitiert. Wir skaten so, wie es die Amerikaner machen. Aber Everson und Tide Booth haben ihren eigenen, ausgefeilten japanischen Style. Auch die Decks sind japanisch. Ich bin hier geboren, also wollte ich auch ein Teil davon sein.
6: Als Kento zum ersten Mal bei uns chillte, war er sehr angespannt. Die Schultern waren hochgezogen. Ich habe aber gemerkt, was er drauf hatte und ihn unterstützt.
2: Diese Typen haben nicht nur eine der größten Skateboard-Marken in Japan, sie sind selbst Skater. Also eine Skateboard-Brand in den Händen von Skatern. So muss das sein.

0: Die Nummer 1 in Japan. Was bedeutet Skateboarden für dich?
1: Skateboarding, tja. Wenn du immer weitermachst, funktioniert es. Wenn du pausiert hast, verlierst du es. Nichts funktioniert mehr. Es ist wie bei einer Ehefrau. Meine Ehefrau.

0: I love you, Kento.
1: I love you.
0: Japanese super rats.
2: Willkommen in Florida, bei den Skate Tales. Ich bin bei den Dunn Brothers, Profi-Skatern, die sich höchst erfolgreich im Internet bewegen.
0: Internet Success.
2: Und wir haben als Special Guest Bam Majera.
3: Ich versuche gar nicht groß was zu sagen. Ich sag einfach nur Showtime.
2: Wer seinen eigenen YouTube-Kanal hat, für den ist immer Showtime. Die Dunn Brothers bringen das Internet mit ihren Wahnsinns-Stunts, selbstgebauten Verrücktheiten und dem hammermäßigen Skaten zum Ausflippen. Von ihrem berühmten Skatehaus bis ihrer Profikarriere mit Zero und Heroin tauchen wir in ihre Welt ein. Sie balancieren zwischen Internetruhm und dem reinen Sport. Wo sind wir hier?
4: Das ist unser Elternhaus. Wir haben viel Arbeit reingesteckt. Nach einer Knie-OP hatte ich 6 Monate nichts zu tun, außer das hier zu bauen und mich auf das Skaten zu freuen.
2: Ein Kindheitstraum?
4: Und harte Arbeit. Seit wir Kinder waren, machen wir das gemeinsam. Also Skaten und Filmen. Das ist alles, was wir können.
5: Schon lange wollte ich einen YouTube-Kanal machen. Dazu wollte ich eigentlich nach Kalifornien ziehen und da richtig eintauchen. Doch Covid hat das verhindert. Die Barracks meinten, warum macht ihr nicht auch sowas wie wir? Auf dem Grundstück eurer Eltern, filmt das und wir bringen es auf unserem Barracks-Channel raus. So haben wir auch Bam kennengelernt.
6: Bei mir läuten viele und wollen bei meinem Castle Bam skaten. Ich habe schon viel Verrücktes gesehen. Aber die hier springen von Häuserdächern runter und so weiter. Die Dern Brothers sind im Vergleich zu allen anderen der absolute Wahnsinn.
5: Dann haben wir irgendwann unser erstes eigenes Video als Dern Brothers gedreht und geschnitten. Die Tour durch Castle Bam haben bisher über 6 Millionen Leute gesehen. Dabei war das unser allererstes YouTube-Video.
7: Bam und die Derns, die Majera Boys.
2: Einige Skater wollen hoch hinaus, wenn sie sich Spots aussuchen. So wie Dalton Dern.
6: Die haben's drauf. Ihr YouTube-Channel ist mega beliebt. Kanan wurde Pro für Zero, Dalton zur gleichen Zeit für Heroin.
5: Das war dein allerbester.
8: Wir üben und trainieren so viel wir können. Man weiß ja nie, was kommt.

0: times.
1: Yeah!
2: Fucking A.
3: Seit über 22 Jahren verfolgen sie diesen Traum. Und jetzt haben sie es geschafft. Ich dachte, ab jetzt ist es leicht. Aber sie haben noch viel vor.
4: Die Augenbrauen weggebrutzelt. In Florida fing alles an. Jetzt sind wir unterwegs nach Kalifornien, um zu sehen, wie die Derns das mit YouTube regeln. Hier ist die Zentrale für ihren YouTube-Channel. Schauen wir, wie hier gezaubert wird. Wie geht's? Ich spüre schon die Magie. Ihr macht jede Woche ein Video?
5: Das wollten wir, aber jetzt geht es uns mehr um Qualität. Wir bringen sie erst raus, wenn sie wirklich fertig sind.
4: Schlaft ihr auch mal?
5: Manchmal.
4: Gleich nach dem Morgenkaffee wird direkt vom Dach gesprungen.
6: Anfangs haben wir uns nicht so reingehängt. Aber da wir kurz nach dem Start schon 10.000 Abonnenten haben, kommt auch ein bisschen Geld rein. Uns wurde klar, wenn wir noch ein bisschen mehr Arbeit investieren, brauchen wir keine Nebenjobs mehr und können mehr skaten. Und das wollen doch alle.
4: Hier sind die Fragen an Clive Dixon für den YouTube-Channel. Es geht um Spot History und El Toro.
5: Wichtig ist, dass wir Clive nicht unterbrechen, solange er redet.
7: Hey Clive!
5: Wir sind hier mit Maders und wir drehen Skate Tales und Spot History zur gleichen Zeit.
4: Zwei Fliegen mit einer Klappe.
5: Die Spot History Serie läuft wahnsinnig gut. Die Videos haben alle mindestens gleich 50.000 Views. Wie schwierig war es damals, den Nolly Noseblunt-Trick hinzukriegen?
8: Damals hatte ich den noch drauf, heute nicht mehr. Nils hat mir den ersten Anlauf nochmal gezeigt. Der reine Wahnsinn. Ich bin wieder die Treppe rauf und hab's noch dreimal hinbekommen.
4: Was probierst du als nächstes?
8: Ich habe vom Switch Blunt geträumt.
4: Ich auch. Ich glaube an dich. 100.000, bald 100 Millionen.
5: Die erste Episode von Spot History war El Toro. Kanan hat da damals einen Lipslide gemacht und sich dabei gefilmt. Ich habe überlegt, wie ich dieses Video einbauen könnte. Wir sind dann an diesen Spot gegangen, haben darüber geredet und unsere Lieblingstricks gemacht. Das hat voll eingeschlagen. Es war die erste Folge, aber wir hatten immer noch keine ganze Liste. El Toro musste einfach dabei sein. Jetzt wollen wir für Spot History das Ganze nochmal richtig machen.
6: Da ist jemand vor kurzem geskatet.
4: Wir sehen, wie die Dern Brothers ein Spot-History-Video drehen. Sie haben sich vorbereitet und haben die Tricks aufgelistet. Es gibt keinen berühmteren Spot als El Toro. Hier, die Liste ist 10 Seiten lang.
5: Diese Woche sind wir in Südkalifornien und hinter uns ist eine der berühmtesten Skatertreppen der Welt. Ein YouTube-Video zu drehen ist etwas ganz Besonderes. Und heute ist Maders dabei. Erzähl mal, wie du das damals geschafft hast.
4: Ich habe 60 Anläufe gebraucht. Das Schlimmste war, da 60 Mal wieder raufzulaufen.
5: Willst du mal filmen?
4: Wo muss ich draufdrücken? Hallo, darf ich ranzoomen? Da ich von Profi-YouTubern wie den Dern Brothers lerne, weiß ich, wie wichtig es ist, mit den Zuschauern zu interagieren. Also teilt uns mit, was euer Lieblingstrick hier bei El Toro ist. Was ist euer Lieblingstrick?
6: Ein Fullfront Crook. Der ist total verrückt.
4: Ich kann keinen Front Crook, du? Jamie Foy kam aufs Cover von Thrasher und wurde Skater des Jahres.
6: Für Spot History versuchen wir jeden denkbaren Trick.
4: Ryan DeSenso, heikel.
6: Wir halten die Geschichte für die Jüngeren fest.
4: Sie dokumentieren das und finden raus, wer was gemacht hat. Denn man wiederholt es nicht ohne eine Hommage.

0: Pardo ist cool.
1: Das war die Treppe mit den 20 Stufen. Aber zu dem Spot gehört das ganze Schulgelände.
0: Geh mal auf Mathers. Er sagt die letzten beiden Tricks an.
1: Christian Jordan hat den Frontside 50-50 geschafft. Ryan DeCenzo Backside.
0: Gut, die Geschichte haben wir geschafft. Jetzt dürfen alle ran. Zeig, was du kannst.
2: Perform.
3: Wir zeigen die verschiedenen Skater-Spots, den Anlauf, die Landung und einfach, wie es ist, dort jetzt zu fahren.
4: Und wir stacheln uns gegenseitig an. Dieses Feuer zu entfachen und zu spüren, ist wichtig.
1: Er war schon gelandet und rollte aus, hat aber dann so eine Kante erwischt und ist auf den Kopf geknallt. Er versucht's nochmal.

0: So ein Rail von 22 Stufen, das machen nicht viele Skater für ein YouTube-Video. Aber wir ziehen das durch. Wir Brüder sind ein Dreamteam.
1: Als nächstes fahren wir zu einem Flatbar-Paradies, an einem legendären Skatehaus. Wem gehört das?
2: Unserem Kumpel René. Ihm gehört die Firma Blunt Steel. Er macht alle möglichen Rails. Es ist toll, hier alles Mögliche auszuprobieren.

Jetzt kommt das winzigste Rail. Wir machen es noch interessanter.

0: Mein Bruder will den Rekord für die meisten Dachsprünge bei Skate-Tales aufstellen.
1: Als Jugendliche haben wir im Skatepark vor allem Ollies probiert. Es hat wirklich Spaß gemacht. Man gewöhnt sich immer mehr daran und macht damit immer weiter.
2: Wie viele vom Dach schaffst du pro Tag?
1: Vielleicht zu 50 bis 100.
2: Ja, 100.
1: Mal sehen.
2: Im ersten Versuch. Nie wieder. Zerbrochen.
3: Voilà.
0: Als wir hier für Spot History gedreht haben, habe ich mir schon gedacht, darüber ein Flatbar. Ich kann es ja mal versuchen.
1: Kanan und seine Brüder strengen sich für ihre Karrieren richtig an. Trotzdem sind sie immer noch ein echtes Team. Und das hilft ihm.
0: Was hältst du davon?
2: Ich will eigentlich nicht ins Wasser, aber ich probier's.
1: Schade ums Outfit.
2: Hab noch eine Garnitur.
1: Ich habe immer auf harte Arbeit bestanden. Aber die Dern Bros sind ohnehin aus demselben Holz geschnitzt.
0: Ich habe 3 komplette Boards dabei und 3 Extra-Decks für alle Fälle. Und 7 Paar Schuhe. Denn die trocknen bestimmt am schlechtesten.
1: Ich erspare mir das, in diesen Tümpel zu springen. Aber es reizt einen schon.
2: Es ist schmal und lang. Und man will nicht nass werden. Jetzt kommt der erste Versuch.
4: Oh,

0: Fast trocken geblieben.
1: Almost stayed dry.
2: Dachte schon, ich schaff's. Wir kriegen das hin.
1: Second
0: contestant. Dalton versucht's als Zweiter.
3: Sieht trotzdem gut aus.
0: Jetzt muss ich. Ziemlich kühl. Nicht so leicht wie gedacht.
3: Ich will das schaffen. Es hat sich gelohnt.
4: I'm so happy.
5: Yes.
6: Yeah.
5: Yes.
6: You got it. That was sick.
0: Bin abgetaucht.
2: Ziemlich nass. Wir helfen einander. Dalton hat mein Board umgebaut, während ich versuche, das andere trocken zu kriegen. Und wir feuern einander an. Komm schon, in 5 Sekunden hast du es geschafft.
3: Ich komme!
0: Brüderlich.
7: Es ist ein Dreamteam, zusammen mit meinen Brüdern.
3: Wir schaffen es alle.
7: Wunderbar, wenn es dann klappt.
2: Ein Kopfsprung.
3: Wir sind sehr dankbar für den Hype und die Unterstützung von der Skater-Community. Das hält uns am Laufen.
0: Was bedeutet dir Skateboarden?
7: Wir verdanken ihm alles.
2: Ob ich es als Profi schaffe oder nicht, ich liebe das Skaten und mache weiter, bis es nicht mehr geht.
3: Es fühlt sich an, als wären das meine Schuhe. Schon sehr lange ist das für mich normaler als gehen. Ich bin begeistert, dass ich das jeden Tag tun darf.
0: Ich bin bei den Dern Brothers. Profiskatern, die sich höchst erfolgreich im Internet bewegen.
2: So was macht nur er.
8: Die Rampe halten nur noch Termiten zusammen.

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3: Ich mache mich auf den Weg. Und dass ich dich einhole, steht außer Frage.
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0: 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All app runners get their virtual catcher car drivers directly into their ears. It's called the audio experience.
5: Now it's getting real. A little advice from my side. If you can fire up the turbo, now'd be the time to use it.
7: Genau. Jetzt ist der Moment. Dein Moment. Dein großes Finale. Also gib alles.
8: Und der Finale. Und noch Finale. Heute bin ich minden.
9: 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Bish, bish, bish.
1: And I've got you. Congratulations, world runner. You have just finished the Wings for Life world run. See you next time, champ.
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0: 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Just as every year, they take part in an app run in the Zillertal Valley, and the foundation is based on their own emotional story.
11: Es war ein schöner Tag, ein schöner Baum. Die hat man nur direkt vom Rennen, aber man dachte, boah. Ein schönes Leben habe ich schon, mir geht's echt gut. Und ja, 10 Minuten drauf war alles anders.
12: 2003, wie der Unfall vom Hannes war, von meinem Bruder. Das hat sich angefühlt, als wir, wenn sie die Erde aufhört zu drehen.
11: Ich bin über das Motorrad drüber gestürzt, bin auf den Kopf gekugelt, auf dem Boden zum Liegen gekommen. Und hab einfach nichts mehr gespürt.
12: Es waren auf jeden Fall Stunden, Minuten, Tage, die sich irgendwo ganz hinten reingebrannt haben in meinen Kopf.
11: Der schlimmste Moment in meinem Leben war sicher der, wo ich realisiert habe, dass ich im Rollstuhl sitze und querschnittgelähmt bin. Also in dem Tag war alles aus für mich. Also da habe ich mir schon gedacht, was mache ich jetzt, so will ich nicht weitermachen.
12: Das war dann der Moment, wo ich gesagt habe, nein, das darf so nicht bleiben. Und habe dann auch dank Hilfe von Didi Matischitz Gott und die Welt kontaktiert. Und das war eigentlich der Startschuss für die Wings for Life. Jedes Mal, wenn ich dann zum Hannes komme, dann weiß ich, es ist überhaupt nicht die Zeit und nicht erlaubt, irgendwie den Kopf hängen zu lassen, weil mit dermaßen einer positiven Einstellung, wie der Hannes sein Leben meistert, da ist kein Platz für was anderes.
0: And the kindergartners in 2025 managed almost 10 kilometers. Let's see how far they can go this year. Back on track, 1 hour into the race, the catcher car speed increases every 30 minutes. And the fields are now starting to open up just a little.
13: What's up, everybody? What's up, world? We're down here in the 305. That's right, Miami, baby.